Du nährtest dein Volk mit der Speise der Engel. Innermittlich gabst du ihnen festiges Brot